0: Sinfonia para orquestra, número 4, opus 30, de Hans Eisler. Ensemble Modern, a direção de Heinz Karl Gruber.
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0: Canção de Bilbao, da peça Happy End, de Bertolt Brecht e Kurt Weill. Voz, Sérgio Túlio, e ao piano, Glauco Batista.
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